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2: Der Wochenstart liegt hinter uns. Herzlich willkommen an Tag 2. Es ist Dienstag. Einen wunderschönen.
3: Guten Morgen. Und Armin, ich verrate dir jetzt eine Sache, die du noch nicht über mich weißt.
2: Bitte.
3: Als Teenagerin war ich in Eros Ramazzotti verliebt.
2: Dieser Ramazzotti geht aufs Haus. Habe ich früher mal gesagt.
3: Den hören wir gleich. Ich freue mich mit Superstars una Canzone.
2: Und auch wenn der Sommer in Deutschland so einen kleinen Durchhänger hat, holen wir den Sommer zumindest musikalisch zurück. Hier ist The Underdog Project mit Summer Jam.

0: In den Dienstag einen wunderschönen
1: guten Morgen.
0: Ja, und wir sehen heute ausnahmsweise mal rot.
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0: Denn falls ihr heute Morgen aufgestanden seid und euch gefragt habt, was ziehe ich denn heute an? Es geht ja langsam Richtung Herbst. Kann ich es euch sagen, denn der Herbst hat eine neue Trendfarbe und die lautet Rot.
1: Juhu, und ich freue mich sehr, das ist tatsächlich meine Lieblingsfarbe.
3: Ehrlich?
1: Ja, merken. Und aber das Ganze hat sich gerade bei der Kopenhagen Fashion Week ziemlich deutlich gezeigt. Letztes Jahr war es ja noch so gedeckter Bordeaux-Rot, Weinrot, Aubergine. Mhm. Und jetzt wird es kräftiger. Also stell dir eine Tomate vor, so ein richtig leuchtendes Rot, Kirschrot. Je auffälliger, desto besser.
0: Habe ich gestern wieder ein paar Leute auf der Straße gesehen. Hm? Das lag aber eher am Sonnenbrand. Ja. Die haben ausgesehen wie Tomaten. Aber mir kommt das sehr, sehr gelegen. Ich bin ja ein ganz großer FC Bayern München-Fan. Und das Trikot ist ja rot. Perfekt. Also komme ich auf jeden Fall fashiontechnisch gut durch den Herbst. Come on.

0: Schön, dass ihr dabei seid. Es ist der Start in den Dienstag. Einen wunderschönen
1: guten Morgen.
0: Ihr seid genau richtig hierbei. Und ich glaube, jeder von uns kennt das, wenn man mal wieder Lust hat, ein neues Restaurant auszuprobieren. Aber dann beginnt ja wieder die große Suche. Ja, welches Restaurant soll es denn werden? Wo ist noch was frei? Und dann werden einfach zig Webseiten geöffnet.
1: So, und da kommt jetzt die KI ins Spiel. Oh. Das alles wird in Zukunft deutlich einfacher. Dank ChatGPT. Also wir kennen das. Hm. Suchen kann sie schon für uns.
0: Klar.
1: Aber nicht reservieren. Das ist neu. Also du kannst ihr jetzt ganz genau schreiben, ich habe es getestet. Mhm. Was suchst du? Wann willst du hingehen? Mit wem willst du hingehen? Dann habe ich gleich geschrieben, bitte reserviere mir einen Tisch oder zeig mir die freien Tische an.
0: Ja.
1: Und prompt ploppt im Chat die Übersicht von Open Table auf.
0: Wahnsinn.
1: Also du kannst direkt im Chat via Open Table, das ist eine neue Zusammenarbeit, reservieren. Finde ich recht cool eigentlich.
0: Also zugegeben, ich arbeite ja auch öfters mit einer KI, aber so hundertprozentig vertrauen tue ich ihr noch nicht. Ich hätte da große Sorgen, wenn ich eingebe, ich würde ganz gerne amerikanisch essen, beispielsweise, dass ich dann bei McDonald's irgendwie rauskomme.
1: Ja. Oder dass das Restaurant nicht existiert, könnte ich mir auch vorstellen. Da muss man schon ganz genau wirklich hinterfragen mit Quelle etc., glaube ich. Ist ausbaufähig, denke ich.
0: Und hier ist Jennifer Rush für euch mit Ring of Ice. 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
8: Bei uns in der Bundesregierung gibt es ja gerade die Idee, dass jetzt schnell mehr mit Hitzeschutz gemacht werden soll. Jakob, gerade bei den Grünen ist man da nicht so begeistert.
9: Ja, denn Grünen-Co-Chef Felix Banaschak sagt beim Sender Welt, das hätte die SPD ja schon in der letzten Bundesregierung angehen können. Da wollte man das damals aber gar nicht.
10: Wenn die SPD diesen Erkenntnisgewinn schon ein paar Jahre früher gehabt hätte, würden heute die Kommunen, die unter der Hitze leiden und die sich fragen, was können wir eigentlich tun, um bei uns für Trinkwasserbrunnen zu sorgen, Flächen entsiegeln, Bäume pflanzen, die das Stadt Klima runterkühlen, wären wir jetzt schon weiter.
9: Ja, außerdem wird kritisiert, dass unser Finanzminister Klingbeil erst überall Geld kürzen würde und jetzt dann doch wieder was vom Bund verteilen möchte. Wenn das Ganze jetzt Thema im Bundestag wird, dann würde man aber auch dafür stimmen, sagt man bei den Grünen. Auch die Linke ist wohl pro. Dann wird es bei uns im Straßenverkehr immer aggressiver. Eine neue Befragung bei der Unfallforschung der Versicherer sagt, es wird deutlich mehr gedrängelt.

hupt und rechts überholt. Gut, die Hälfte im Verkehr würde sich auch direkt abreagieren, wenn man sich mal über jemanden ärgert. Und auch mit dem Rad sind nicht alle vorbildlich. 40% halten zum Beispiel nicht mal am Zebrastreifen an, wenn da jemand rüber möchte. Und an Stränden werden ja immer wieder ganz verrückte Sachen gefunden. An der italienischen Adriaküste hat man jetzt aber sogar eine echte Urne gefunden. Die kommt eigentlich aus Deutschland, auch mit Asche drin. Medien vor Ort sagen, die Behörden prüfen jetzt, wie die Urne überhaupt dahin

0: Oder jemand hat sie absichtlich da am Strand zurückgelassen.
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3: Rein geht's in diesen Dienstag. Schön, dass ihr dabei seid. Einen wunderschönen
4: guten Morgen.
3: Die größeren Städte bei uns in Deutschland, die sind uns alle geläufig, da wissen wir weitestgehend Bescheid. Aber die Dörfer bei uns in Deutschland, die werden so ein bisschen vergessen. Und damit sich das ändert, sind wir jetzt alle gefragt. In welcher Form? Das sagen wir euch gleich hier.
4: Und jetzt reisen wir musikalisch erstmal 30 Jahre zurück zu Alanis Morissette. Die hören wir mit Ironic hier bei Nostalgie. 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

0: Es geht rein in den Dienstag, einen wunderschönen
1: guten Morgen.
0: Ihr seid genau richtig, hier ist und Deutschland sucht sein schönstes Dorf, aber was ist denn das schönste Dorf bei uns in Deutschland?
1: Genau das möchte der Travel Book Award 2026 rausfinden. Der wird am 22. September bereits zum 5. Mal in Berlin verliehen und mit dabei in diesem Jahr eben ein Award für das schönste Dorf in Deutschland.
0: Süß.
1: Und da stehen 5 Dörfer zur Wahl und ich habe noch keines dieser Dörfer besucht.
0: Ich bin gespannt.
1: Ja, es ist Niblum auf Föhr. Das sieht richtig süß aus. Erinnert mich irgendwie so an Herr der Ringe. Mit Schilfrohrdächern, verwinkelten Kopfsteingassen. Dann Schmilka in Sachsen, direkt am Elbsandsteingebirge. Sieht auch süß aus.
0: Klingt ein bisschen wie die Schwester von Milka.
1: Ja, und Fischerhude bei Bremen zum Beispiel. Ist ein kleines Künstlerdorf an der Wümme, umgeben von Wiesen und Natur. Also klingt alles super süß.
0: Aber auch Bayern ist mit dabei, mit Tüchersfeld in der Fränkischen Schweiz. Das sind Fachwerkhäuser und die gehen so direkt am Felsen entlang, also muss total romantisch sein. Und Das Dorf ist auch eines der bekanntesten Fotomotive der ganzen Region, also schon mal ganz vorne mit dabei. Und Nummer 5 wäre Dörrenbach in der Pfalz, das sogenannte Dornröschen der Pfalz.
1: Ui, also wenn man das hört, möchte man all diese Dörfer besuchen, oder?
0: Unbedingt, ja.
1: Aber ihr könnt jetzt erstmal abstimmen auf travelbook.de und dann wird am 22. September eben in Berlin das Gewinnerdorf gekürt.
0: Ich habe ja schon in der

0: Kindheit mein Lieblingsdorf entdeckt. Hm? Und zwar das Dorf von Asterix im Obelix. Da würde ich gerne wohnen. Das ist ein schönes Dorf. Das kann man auch nicht einnehmen. Da ist man einfach zufrieden und es gibt auch immer was Leckeres zum Essen.
1: Gibt es in der Bavaria Filmstadt in München, Armin?
0: Stimmt, ja.
1: Vielleicht solltest du da mal hinreisen.
0: Gut, nächstes Ziel, Bavaria Filmstadt.

0: Es ist Dienstag, herzlich willkommen bei Nostalgie, nur die größten Songs.
1: Einen schönen guten Morgen und jetzt geht's hoch hinaus.
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1: Oder auch nicht, warum erkläre ich euch gleich. Bei Fakt oder Fake könnt ihr nämlich immer mitraten, ob unsere Behauptungen stimmen oder nicht. Und ich behaupte heute, lieber Armin, für dich recht spannend, du als alter Mountainbiker.
0: Ja.
1: Dänemark ist jetzt, glaube ich, kein Land, das du dir auf die Fahne schreiben solltest fürs nächste Urlaubsziel, denn meine Behauptung lautet, Dänemark hat keine Berge.
0: Ha, das ist eine spannende Frage. Ich war vor 1,5 Jahren mal in Dänemark, aber auch nur für 2-3 Tage, nicht zum Biken, da war ich auf einer Hochzeit eingeladen und bin ich irgendwie gefühlt durch ganz Dänemark durchgefahren. Ja, also so richtig Berge habe ich nicht gesehen, aber schon einige Anhöhungen. Ich glaube, es gibt ja den Spruch, flach wie Holland. Dementsprechend würde ich jetzt eher auf Niederlande tippen, deswegen sage ich, dass es fake ist. Also ich glaube, Dänemark hat definitiv Berge.
1: Dänemark hat keine Berge und das ist
3: Fakt.
1: Echt? Also, lieber Armin, wer hier in Dänemark hoch hinaus will, der kann nach 170 Metern gleich wieder umkehren. Denn mehr als eine Anhöhe mit Namen Möllehö, glaube ich, spricht man das aus, in Midtjylland gibt's nicht.
0: Aber Midtjylland kenne ich.
1: Echt?
0: Da gibt es eine Fußballmannschaft, die spielen immer Champions League oder Europa League. Schöne Grüße, Midtjylland.

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3: Die SPD will ja, dass künftig der Bund beim Thema Hitzeschutz mehr helfen soll. Jakob, das dürfte ja bei den Umweltverbänden ziemlich gut ankommen, oder?
4: Ja, geht so. Markus Zipp von der Deutschen Umwelthilfe hat mir gesagt, hätte eigentlich alles schon viel früher passieren sollen. Und er hat so eine kleine Befürchtung, weil ja die Temperaturen jetzt schon wieder so ein bisschen runtergegangen sind.
5: Ja, wir haben tatsächlich Sorge, dass das Thema jetzt über den Herbst und Winter in den Hintergrund gerät. Aber wir müssen jetzt unbedingt und dringend an dem Thema dranbleiben, die Weichen stellen. Der Bund ist aufgerufen, wirklich jetzt mit den Ländern und Kommunen für Rahmenbedingungen zu sorgen, damit unten auf der kommunalen Ebene auch konkret gehandelt werden kann.
4: Ja, damit bei dem Thema mehr Hilfe vom Bund kommen kann, müsste aber erstmal das Grundgesetz geändert werden. Bei CDU und CSU ist man da bis jetzt nicht so überzeugt, auch weil das am Ende vielleicht wieder zu mehr Bürokratie führen könnte. Dann ist der große Waldbrand an der deutsch-belgischen Grenze immer noch großes Thema. Vor allem in dem Ort Monschau in NRW mussten ja deswegen zuletzt einige Leute ihre Wohnungen verlassen. Auch heute sind wieder viele Einsatzkräfte in dem Naturschutzgebiet vor Ort. Sie sorgen dafür, dass sich das Feuer nicht weiter ausbreitet. Und dann sind die Spritpreise gerade wieder ziemlich hoch. Super E10 liegt im Schnitt bei 2,16 Euro, diese sogar bei 2,24 Euro den Liter. Eine deutliche Entlastung gibt's mal wieder bei unseren Nachbarn in Polen. Da hat man die Mehrwertsteuer beim Sprit jetzt gesenkt. Teilweise geht's damit bei den Preisen umgerechnet 23 Cent den Liter runter. Das Ganze geht aber nur bis zum Ende der Sommerferien dort und das ist auch schon in 2 Wochen.
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3: Tag 2 in dieser Woche. Es ist Dienstag. Einen wunderschönen
7: guten Morgen. Und wie ihr in Zukunft mit KI direkt Tische in Restaurants reservieren könnt, das verraten wir euch gleich.
3: Und damals in den 90ern, da hat man noch nicht mal was von KI gewusst. Und da reisen wir jetzt zurück zu Milli Vanilli. Hier ist Girl, You Know It's True.

0: herzlich willkommen an diesem Dienstag. Einen wunderschönen
1: guten Morgen. Ich hoffe, ihr seid gut in diesen Dienstag gestartet. Und wir stellen uns gerade die Frage, braucht die Menschheit das wirklich? Es gibt eine Neuerung bei ChatGPT. Ab sofort könnt ihr nicht nur nach Restaurants suchen, die das anbieten, was ihr haben möchtet. Ihr könnt jetzt direkt auch einen Tisch gleich im Chat reservieren.
0: Und wie funktioniert das Ganze? Ihr sagt der KI, wo und wie viele Personen kommen. Ihr sagt, auf welche Küche ihr Lust habt. Und dann sagt euch ChatGPT direkt das Restaurant mit verfügbaren Uhrzeiten. Und dann müsst ihr eigentlich nur noch auswählen.
1: Ja, wenn es so einfach wäre. Ich traue dem Braten noch nicht. Ich werde das mal ausprobieren. Aber es gibt tatsächlich noch einen kleinen Haken. Also die Restaurants müssen für Online-Reservierungen mit dem Portal OpenTable arbeiten. Sonst funktioniert das Ganze nicht. Also ist eine Zusammenarbeit, aber die meisten haben tatsächlich OpenTable, glaube ich.
0: Das stimmt allerdings. Weißt du, was ich schön fand? Deine Formulierung, ich traue dem Braten nicht. Kommt immer drauf an, was du eingibst. Wenn du eine Pizza haben willst und kriegst einen Braten dann wird's lustig. Reach out.

0: Es ist Dienstag, einen wunderschönen
1: guten Morgen euch. Ja, und falls ihr ein bisschen traurig seid, dass es die Tage bei uns ein bisschen kälter wird, es gibt auf jeden Fall einen Grund, sich auf den Herbst zu freuen.
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1: Denn der wird in diesem Jahr ziemlich farbenfroh bei der Copenhagen Fashion Week. Da konnte man gerade schon sehen, was in den nächsten Monaten überall auftauchen dürfte. Und eine Farbe war wirklich nicht zu übersehen. Ich glaube, viele von uns mögen oder lieben sie vielleicht sogar rot.
0: Richtig. Letztes Jahr waren es noch so etwas dunklere Töne, also Bordeaux, Weinrot, Aubergine. Jetzt geht's aber richtig kräftig zur Sache. Kirschrot, Tomatenrot, richtig leuchtendes Rot. Das wird die Trendfarbe im Jahr 2026 im Herbst sein.
1: Ja, und die gute Nachricht noch on top. Ihr müsst euch jetzt nicht von

0: fürs Fuß in tomatenrot kleiden.
1: Ach so.
0: Also da reichen auch so ein paar Highlights, wie zum Beispiel ein roter Schal, rote Schuhe oder Armin roter Nagellack.
1: Geht das auch an den Füßen? Also das würde ich dann tragen, eher an den Füßen. Da würde ich die Flipflops noch kombinieren und dann sieht es richtig gut aus. Ansonsten habe ich immer noch das Cape von Rotkäppchen.
0: Ach so.
1: Das kann ich auch noch rüberziehen.

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4: Machen wir uns nichts vor, diesen Sommer ist es ja schon richtig oft sehr heiß gewesen. Jakob, und genau deswegen gibt es jetzt gerade eine neue Idee zum Thema Hitzeschutz.
5: Ja, kommt in diesem Fall bei uns in der Bundesregierung von der SPD. Da will man, dass der Bund künftig mehr Geld bei dem Thema weitergeben kann. Außerdem sollen zum Beispiel Krankenhäuser, Kitas oder auch Pflegeheime schneller Klimaanlagen kriegen. Markus Zipf ist von der Deutschen Umwelthilfe und er hat mir gesagt, das reicht aber noch nicht. Da muss noch mehr kommen.
6: Wo müssen wir dringend und unmittelbar für Schatten sorgen? Wo müssen wir vielleicht auch mit Luftbefeuchtungen arbeiten, mit Sonnensegeln, mit mehr Bäumen und vor allem, was ganz wichtig ist, die alten großen Bäume stehen lassen, weil die am allermeisten für Kühlung sorgen und für Schatten sorgen und bei diesen hohen Temperaturen den Menschen wirklich helfen, in einer heißen Stadt sich zu erholen.
5: Ja, in der Union ist man bei den Plänen im Moment nicht so happy, denn man müsse ja dafür das Grundgesetz ändern und die Mehrheit hat unsere aktuelle Regierung im Bundestag dafür ja

Grüne und Linke würden das Ganze im Moment aber wohl mit unterstützen. Dann wird unsere Bundeswehr gerade immer größer. Im Moment hat man über 186.000 Soldatinnen und Soldaten, so viele wie seit 13 Jahren nicht mehr. In der letzten Zeit haben sich einfach immer mehr freiwillig gemeldet. Das dürfte auch mit den Briefen an junge Leute zu tun haben. Wer 18 ist, bekommt ja jetzt immer so einen Fragebogen zugeschickt. Männer müssen den ausfüllen, für Frauen ist das freiwillig. Und die Sportwagen von Ferrari.

0: Ferrari, dem Luz. Das ist einfach mal für umgerechnet über 34 Millionen Euro versteigert worden, das Auto. Obwohl der Wagen in der Fanszene am Anfang erst so gar nicht angekommen ist. Das Geld geht jetzt komplett an wohltätige Zwecke.
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2: Herzlich willkommen an diesem Dienstag, einen wunderschönen
3: guten Morgen, und ich freue mich, gleich heißt es wieder Weisheit oder Wantetu. Ich ziehe ein Affirmationskärtchen für euch und Armin, du darfst dann mit überlegen, ob das jetzt eher eine Weisheit ist oder ans Wantetu geklebt gehört.
2: Oder vielleicht eine kleine Lüge. Wie man das schon in den 80er Jahren festgestellt hat. Little Lies gibt es nämlich musikalisch jetzt von Fleetwood Mac.

0: ist so super sympathisch, dass ihr dabei seid. Herzlich willkommen an diesem Dienstag, an dem wunderschönen.
1: Guten Morgen hier bei Nostalgie. Nur die größten Songs und jetzt heißt es wieder Weisheit oder Wandtattoo. Ja, das darfst du jetzt entscheiden, Armin. Ja. Ich bringe dir jeden Tag ein schönes Zitat oder einen Spruch mit, den ich mal irgendwo gelesen habe und für entweder gut oder nicht so gut befunden habe.
0: Ich bin gespannt.
1: Darfst du mit entscheiden. Ja. Aber Achtung, meine Weisheit heute kommt vom Dalai Lama.
0: Ach so, dann ist es wahrscheinlich kein Wandtattoo.
1: Pass auf, es gibt nur zwei Tage im Jahr, an denen man nichts tun kann. Der eine heißt gestern und der andere morgen.
0: Das ist wirklich ein weiser Spruch.
1: Warum?
0: Naja, gestern kann ich nicht mehr verändern und den morgigen Tag, den kann ich nur bedingt beeinflussen, aber aktuell noch nichts machen. Das Wichtigste ist ja immer, im Hier und Jetzt zu leben.
1: Schön, auch deine Handbewegung dazu, wenn ihr die gesehen hättet.
0: Amen. Also ich würde es jetzt nicht als Wandtattoo einstufen, unabhängig davon, dass dieser Spruch wirklich von einem weisen Mann kommt, den Dalai Lama.
1: Absolut, sehe ich genauso.
0: Ich finde, da ist was Wahres dran.
1: Okay, und vielleicht für ein Wandtattoo auch zu lang.
0: Das sowieso. Außer du hast halt eine Villa, 20 Meter lang, da kannst du es natürlich hinbringen.

0: Es geht rein in den Dienstag. Einen wunderschönen
1: guten Morgen. Ihr seid bei Nostalgie, mehr 80er und die besten 90er. Und das ist das Jahrzehnt, in dem Annie Lennox nach ihrer Zeit bei Eurythmics solo richtig losgelegt hat.
0: Walking on Broken Glass war aus dem Jahr 1992 einer der großen Songs aus ihrem ersten Soloalbum Diva.
1: Hören wir rein.

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2: Bei uns in der Bundesregierung gibt es ja gerade die Idee, dass jetzt schnell mehr mit Hitzeschutz gemacht werden soll. Jakob, gerade bei den Grünen ist man da nicht so begeistert.
3: Ja, denn Grünen-Co-Chef Felix Banaschak sagt beim Sender Welt, das hätte die SPD ja schon in der letzten Bundesregierung angehen können. Da wollte man das damals aber gar nicht.
4: Wenn die SPD diesen Erkenntnisgewinn schon

0: paar Jahre früher gehabt hätte, würden heute die Kommunen, die unter der Hitze leiden und die sich fragen, was können wir eigentlich tun, um bei uns für Trinkwasserbrunnen zu sorgen, Flächen entsiegeln, Bäume pflanzen, die das Stadtklima runterkühlen, wären wir jetzt schon weiter.
1: Ja, außerdem wird kritisiert, dass unser Finanzminister Klingbeil erst überall Geld kürzen würde und jetzt dann doch wieder was vom Bund verteilen möchte. Wenn das Ganze jetzt Thema im Bundestag wird, dann würde man aber auch dafür stimmen, sagt man bei den Grünen. Auch die Linke ist wohl pro. Dann wird es bei uns im Straßenverkehr immer aggressiver. Eine neue Befragung bei der Unfallforschung der Versicherer sagt, es wird deutlich mehr gedrängelt, gehupt und rechts überholt. Gut, die Hälfte im Verkehr würde sich auch direkt abreagieren, wenn man sich mal über jemanden ärgert. Und auch mit dem Rad sind nicht alle vorbildlich. 40% halten zum Beispiel nicht mal am Zebrastreifen an, wenn da jemand rüber möchte. Und an Stränden werden ja immer wieder ganz verrückte Sachen gefunden. An der italienischen Adriaküste hat man jetzt aber sogar eine echte Urne gefunden. Die kommt eigentlich aus Deutschland, auch mit Asche drin. Medien vor Ort sagen, die Behörden prüfen jetzt, wie die Urne überhaupt dahin gekommen ist. Entweder ist sie nach einer Seebestattung dort angespült worden oder jemand hat sie absichtlich da am Strand zurückgelassen.
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4: Yes, wir haben nur die größten Songs, mehr 80er und die besten 90er. Und somit herzlich willkommen an diesem Dienstag, einem wunderschönen.
5: Guten Morgen. Ja, und wir klären gleich mal, was ist eigentlich das schönste Dorf Deutschlands? Das wird nämlich bald gekürt.
4: Und bis dorthin gibt's Freddie Mercury mit The Great Pretender.

0: Herzlich willkommen an diesem Dienstag, einen wunderschönen
1: guten Morgen.
0: Spieglein, Spieglein an der Wand, wer hat das schönste Dorf im ganzen Land?
1: Ja, genau das will jetzt der Travelbook Award 2026 herausfinden, hast du schön gesagt, Armin.
0: Gerne.
1: Der wird am 22. September zum 5. Mal in Berlin verliehen und mit dabei in diesem Jahr, wie du es schon angesprochen hast, ein Award für das schönste Dorf in Deutschland.

0: Deutschland. Und da stehen 5 Dörfer zur Wahl. Keines davon kenne ich.
1: Ich bin gespannt.
0: Zumindest laut Google sehen die richtig toll aus. Ja. Mit dabei zum Beispiel Niblum auf Föhr auf der Insel.
1: Ja.
0: Redgedeckte Kapitänshäuser, also mit so Dächern aus getrocknetem Schilfrohr, Kopfsteinpflaster und kleine verwinkelte Gassen. Klingt schon ziemlich nach Bilderbuch.
1: Ja.
0: Mit dabei auch Schmilka in Sachsen, direkt an der Elbe und mitten in der spektakulären Landschaft des Elbsandsteingebirges. Und zum Beispiel auch Fischerhude bei Bremen ist ein kleines Künstlerdorf an der Wümme und geben von schönen Wiesen und der schönen Natur.
1: Wer Dorf sagt, muss natürlich sofort auch an Bayern denken. Die sind auch dabei. Tüchersfeld in der fränkischen Schweiz ist da unter anderem dabei. Das sind so Fachwerkhäuser und das geht alles an einem riesigen Felsen entlang.
0: Auch
1: also
0: cool.
1: Sieht ganz, ganz cool aus. Und noch dabei ist Dörrenbach in der Pfalz und die haben einen ganz besonderen Spitznamen und zwar Dörnröschen der Pfalz.
0: Oh.
1: Ist das nicht schön?
0: Absolut. Ihr könnt abstimmen ab sofort auf travelbook.de und am 22. September findet dann eben die Verleihung in Berlin statt und dann wird das Gewinnerdorf gekürt.
1: Und passend dazu haben wir jetzt einen Song, der ja das perfekte Dorf eigentlich auch musikalisch unterstützen könnte und zwar von Fairground Attraction Perfect.
0: Oh.
1: You look so beautiful.
0: Bitte nicht singen,
1: okay, Armin. Entschuldigung.

0: Einen wunderschönen
1: guten Morgen.
0: 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Jeder will ihn und ihr kriegt ihn.
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0: Dani fragt auch immer die ganze Zeit, kann ich mir die mal fürs Wochenende leihen? Ich überleg's mir. Aber das Gute ist, ihr hört ja Nostalgie und jeden Tag um 8.20 Uhr kriegt ihr einen Song von meinem MP3-Player, den ich beim Aufräumen vor kurzer Zeit gefunden habe, und da sind richtige Schätze drauf.
1: Ich frag mich die ganze Zeit, welche Farbe er hatte.
0: Grün war er.
1: Ich habe nämlich auch einen, aber der geht nicht mehr, der ist auch nicht mehr da, der war rot.
0: Okay.
1: Knallrot.
0: Ich wäre gerne bereit, den zu reparieren, aber technisch gesehen kenne ich mich da 0,0 aus. Aber meiner funktioniert glücklicherweise, und da habe ich euch einen richtigen Klassiker rausgesucht, und zwar von den Foreigner Urchin. Den Song, glaube ich, kennt jeder.
1: Absolut.
0: Aber ich muss automatisch an meine Kindheit denken und automatisch an Otto.
1: Warum?
0: Otto hatte das in seinem Programm mal gecovert und hat immer gesagt, ich muss aufs Örtchen.
1: Ach, und dann immer Örtchen. Dieses...
0: Genau. Und ich war ein großer Otto-Fan damals und habe das immer fleißig mitgesungen. Und erst Jahre später bin ich über die Originalversion gestolpert. Und ihr kriegt natürlich das Original von den Foreigner. 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
3: 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Die SPD will ja, dass künftig der Bund beim Thema Hitzeschutz mehr helfen soll. Jakob, das dürfte ja bei den Umweltverbänden ziemlich gut ankommen, oder?
4: Ja, geht so. Markus Zipp von der Deutschen Umwelthilfe hat mir gesagt, hätte eigentlich alles schon viel früher passieren sollen. Und er hat so eine kleine Befürchtung, weil ja die Temperaturen jetzt schon wieder so ein bisschen runtergegangen sind.
5: Ja, wir haben tatsächlich Sorge, dass das Thema jetzt über den Herbst und Winter in den Hintergrund gerät. Aber wir müssen jetzt unbedingt und dringend an dem Thema dranbleiben, die Weichen stellen. Der Bund ist aufgerufen, wirklich jetzt mit den Ländern und Kommunen für Rahmenbedingungen zu sorgen, damit unten auf der kommunalen Ebene auch konkret gehandelt werden kann.
4: Ja, damit bei dem Thema mehr Hilfe vom Bund kommen kann, müsste aber erstmal das Grundgesetz geändert werden. Bei CDU und CSU ist man da bis jetzt nicht so überzeugt, auch weil das am Ende vielleicht wieder zu mehr Bürokratie führen könnte. Dann ist der große Waldbrand an der deutsch-belgischen Grenze immer noch großes Thema. Vor allem in dem Ort Monschau in NRW mussten ja deswegen zuletzt einige Leute ihre Wohnungen verlassen. Auch heute sind wieder viele Einsatzkräfte in dem Naturschutzgebiet vor Ort. Die sorgen dafür, dass sich das Feuer nicht weiter ausbreitet. Und dann sind die Spritpreise gerade wieder ziemlich hoch. Super E10 liegt im Schnitt bei 2,16 Euro, diese sogar bei 2,24 Euro den Liter. Eine deutliche Entlastung gibt's mal wieder bei unseren Nachbarn in Polen. Da hat man die Mehrwertsteuer beim Sprit jetzt gesenkt. Teilweise geht's damit bei den Preisen umgerechnet 23 Cent den Liter runter. Das Ganze geht aber nur bis zum Ende der Sommerferien dort und das ist auch schon in 2 Wochen.
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3: Herzlich willkommen an diesem Dienstag. Einen wunderschönen
8: guten Morgen.
3: Ich weiß, kurz nach 8:30 jetzt sich schon Gedanken zu machen über das Abendessen, kann man machen. Und vor allen Dingen, wenn ihr vielleicht essen gehen wollt, dann funktioniert das zukünftig ein bisschen leichter. Der KI sei Dank. Was dahinter steckt, sagen wir euch gleich.
8: Und wenn es ein romantisches Dinner-Date werden soll, haben wir gleich den passenden Sound dazu. Wir hören von Bill Medley und Jennifer Warnes The Time of My Life und jetzt erstmal von London Beat I've Been Thinking About You.

0: Es geht rein in Tag 2. Es ist der Start in den Dienstag. Einen wunderschönen
1: guten Morgen. Ja, und die Restaurantsuche könnte in Zukunft deutlich einfacher werden. Beziehungsweise, wenn wir ChatGPT nutzen, ja. Also wir kennen das alle. Wir wollen essen gehen, wollen vielleicht was Neues ausprobieren, dann wird erstmal gegoogelt ohne Ende, dann werden die Bewertungen gecheckt und so. Das kann man sich alles dank ChatGPT sparen. Man gibt einfach nur kurz ein, was man möchte.
0: Cool.
1: Und neu ist, dass Chatty wohl auch jetzt direkt Restauranttische für uns reservieren kann.
0: Mir gibt es einfach nur ein, wo ihr ungefähr essen wollt, also welche Richtung, in welcher Stadt und so weiter, wie viele Personen kommen sollten und die Uhrzeit. Und dann funktioniert das wohl automatisch. Kleinen Haken gibt's. Dieses Restaurant muss dieses Online-Portal OpenTable freigeschalten haben. Sonst funktioniert es nicht, aber ansonsten ist das eigentlich anscheinend eine sehr easy Geschichte.
1: Sind ja schon einige mit dabei. Aber Triggerwarnung, Armin.
0: Ja.
1: Also wenn man dann im Restaurant angekommen sind, müssen wir uns schon mit echten Menschen unterhalten.
0: Ah, das mag ich überhaupt nicht. Da habe ich dann immer lieber das Handy in der Hand und schreibe noch ein bisschen mit Chatty.

0: Hier ist der Start in den Dienstag, einen wunderschönen.
1: Guten Morgen.
0: Ihr seid auf Nostalgie und jetzt geht's um, ja, viel Geld.
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0: Gerade wenn es um Flaschenpfand geht. Ich behaupte nämlich, da könnt ihr jetzt mitraten zusammen mit Dani, wir Deutschen.

0: Menschen haben den Flaschenpfand erfunden. Ist das Fakt oder eben Fake?
1: Armin, hast du schon mal hinter meinen Schreibtisch geschaut übrigens?
2: Ja, das ist da
1: türmen
2: ganz
1: sich,
2: viel Kohle.
1: Leute, es ist echt peinlich. Da türmen sich die Flaschen und die Joghurtgläser, weil ich habe mir angewöhnt, wenn ich auf Plastik verzichten kann, ich trinke tatsächlich aus Glaswasserflaschen und auch mein Joghurtgläser. Aber ich sammle das halt bis zum Umfallen. Auch in meinem kleinen Smart ist eine Riesentüte. Das klappert, regt mich so auf, aber glaubst du, ich schaffe das abzugeben?
2: Na, sag mal also, du kannst dir ja noch ein bisschen Zeit lassen. Weihnachten kommt bald und von dem Geld kannst du dann gleich Weihnachtsgeschenke
1: kaufen. Ich lade dich dann auf einen Kaffee ein.
2: Bitte.
1: Also ich bin auf jeden Fall froh, dass es das gibt, ja, dass ich das ganze Zeug wieder loswerde. Es ist schon so typisch deutsch irgendwie. Also ich weiß zumindest in Österreich und in Italien, ich glaube, da kommt es jetzt dann langsam, aber...
2: In Österreich ist es schon.
1: Ist es schon, ja. Da gibt es ja immer noch kein Pfand. Ich sag, das ist Fakt, das passt zu uns.
2: Alles klar, ich behaupte, wir in Deutschland haben den Flaschenpfand erfunden und das ist...
3: Fake.
2: Nein, was? Die Schweden haben es erfunden.
1: Die Schweden?
2: Und zwar schon vor 140 Jahren und auch beim Dosenpfand waren die Schweden vor uns dran.
1: Wow.
2: Wir haben das einfach nur kopiert und haben gesagt, ja, machen wir jetzt auch. Genauso wie die Österreicher. Die sind ja erst Anfang des Jahres auf den Trichter gekommen, auch Flaschenpfand einzuführen.
1: Naja, wenn man es bei uns schon zurückgeben kann, dann sollte ich das jetzt auf jeden Fall mal bald machen.

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3: Machen wir uns nichts vor, diesen Sommer ist es ja schon richtig oft sehr heiß gewesen. Jakob, und genau deswegen gibt es jetzt gerade eine neue Idee zum Thema Hitzeschutz.
4: Ja, kommt in diesem Fall bei uns in der Bundesregierung von der SPD. Da will man, dass der Bund künftig mehr Geld bei dem Thema weitergeben kann. Außerdem sollen zum Beispiel Krankenhäuser, Kitas oder auch Pflegeheime schneller Klimaanlagen kriegen. Markus Zipf ist von der Deutschen Umwelthilfe und er hat mir gesagt, das reicht aber noch nicht. Da muss noch mehr kommen.
5: Wo müssen wir dringend und unmittelbar für Schatten sorgen? Wo müssen wir vielleicht auch mit Luftbefeuchtungen arbeiten, mit Sonnensegeln, mit mehr Bäumen? Und vor allem, was ganz wichtig ist, die alten großen Bäume stehen lassen, weil die am allermeisten für Kühlung sorgen und für Schatten sorgen und bei diesen hohen Temperaturen den Menschen wirklich helfen, in einer heißen Stadt sich zu erholen.
4: Ja, in der Union ist man bei den Plänen im Moment nicht so happy, denn man müsse ja dafür das Grundgesetz ändern. Und die Mehrheit hat unsere aktuelle Regierung im Bundestag dafür ja nicht. Grüne und Linke würden das Ganze im Moment aber wohl mit unterstützen. Dann wird unsere Bundeswehr gerade immer größer. Im Moment hat man über 186.000 Soldatinnen und Soldaten. So viele wie seit 13 Jahren nicht mehr. In der letzten Zeit haben sich einfach immer mehr freiwillig gemeldet. Das dürfte auch mit den Briefen an junge Leute zu tun haben. Wer 18 ist, bekommt ja jetzt immer so einen Fragebogen zugeschickt. Männer müssen den ausfüllen. Für Frauen ist das freiwillig. Und die Sportwagen von Ferrari sind ja schon immer sehr teuer. Jetzt hat man aber mal wieder ein ganz besonderes Modell für noch mehr Kohle versteigert. Es geht um das allererste Modell beim ersten E-Ferrari, dem Luce. Das ist einfach mal für umgerechnet über 34 Millionen Euro versteigert worden, das Auto. Obwohl der Wagen in der Fanszene am Anfang erst so gar nicht angekommen ist. Das Geld geht jetzt komplett an wohltätige Zwecke.
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3: Es geht rein in Tag 2. Es ist Dienstag. Einen wunderschönen
7: guten Morgen. Und wir pushen uns gleich musikalisch in Richtung Vormittag mit Salt and Pepper und Push It.
3: Und ich habe es früher als Kind hingekriegt, jetzt im Erwachsenen-Dasein nicht mehr. Den Moonwalk von Michael Jackson. Ich probiere ihn gleich nochmal, weil wir starten rein mit Billie Jean.

0: Es geht rein in den Dienstag, einen wunderschönen
1: guten Morgen.
0: An dem Tag, an dem wir endlich durchschnaufen können.
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0: Und zwar ganz Deutschland atmet auf. Die große Hitze ist mal zumindest heute vorbei. So durchschnittlich 20, 21 Grad, das tut richtig gut.
1: Endlich gut geschlafen. Ich habe mich sogar zugedeckt mit meiner Decke, weil ich hatte Durchlüftung und es war plötzlich zu kalt. Ja. Ganz neues Gefühl.
0: Und ich freue mich heute, endlich mal wieder den Backofen anmachen zu können. Ich bin ja ein großer Fan von TK-Pizza, Tiefkühlpizza. Und ich habe das jetzt die letzten Wochen nicht machen können, weil die zusätzliche Hitze aus dem Backofen, die hätte ich bei mir in der Dachgeschosswohnung nicht ausgehalten.
1: Und das Glätt Eisen für deine Haare.
0: Armin. Das sowieso. Aber auch klamottentechnisch sehe ich was Neues bei dir.
1: Du, ich ganz anderes Gefühl. Ich habe seit Tagen Latschen an, Flipflops, Birkenstock etc. Heute mal Turnschuhe und einen Flauschi-Pulli. Ich habe ein bisschen Herbst-Vibes, aber ich finde es ganz schön.
0: Ich muss auch sagen, als ich heute Morgen aus der Haustür rausgegangen bin, komisches Gefühl, wenn man mal wieder eine lange Hose anhat.

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2: Es geht rein in den Dienstag. Einen wunderschönen
3: guten Morgen.
2: Ihr seid genau richtig. Hier ist Nostalgie. Nur die größten Songs, mehr 80er und eben auch die besten 90er. Und da reisen wir jetzt mal zurück zu Santana. Keiner hat so geil die Gitarre gespielt. Sorry für den Ausdruck. Wie er. Und einen super Song rausgebracht zusammen mit Rob Thomas. Smooth gibt's gleich.
3: Und jetzt hören wir erstmal Madonna mit dem Song, der sie endgültig zur absoluten Pop-Ikone katapultiert hat. Hier ist sie mit Material Girl.
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2: Bei uns in der Bundesregierung gibt es ja gerade die Idee, dass jetzt schnell mehr mit Hitzeschutz gemacht werden soll. Jakob, gerade bei den Grünen ist man da nicht so begeistert.
4: Ja, den Grünen-Co-Chef Felix Banaschak sagt beim Sender Welt, das hätte die SPD ja schon in der letzten Bundesregierung angehen können. Da wollte man das damals aber gar nicht.
5: Wenn die SPD diesen Erkenntnisgewinn schon ein paar Jahre früher gehabt hätte, würden heute die Kommunen, die unter der Hitze leiden und die sich fragen, was können wir eigentlich tun, um bei uns für Trinkwasserbrunnen zu sorgen, Flächen entsiegeln, Bäume pflanzen, die das Stadtklima runterkühlen, wären wir jetzt schon weiter.
4: Ja, außerdem wird kritisiert, dass unser Finanzminister Klingbeil erst überall Geld kürzen würde und jetzt dann doch wieder was vom Bund verteilen möchte. Wenn das Ganze jetzt Thema im Bundestag wird, dann würde man aber auch dafür stimmen, sagt man bei den Grünen. Auch die Linke ist wohl pro. Dann wird es bei uns im Straßenverkehr immer aggressiver. Eine neue Befragung bei der Unfallforschung der Versicherer sagt, es wird deutlich mehr gedrängelt, gehupt und rechts überholt. Gut, die Hälfte im Verkehr würde sich auch direkt abreagieren, wenn man sich mal über jemanden ärgert. Und auch mit dem Rad sind nicht alle vorbildlich. 40% halten zum Beispiel nicht mal am Zebrastreifen an, wenn da jemand rüber möchte. Und an Stränden werden ja immer wieder ganz verrückte Sachen gefunden. An der italienischen Adriaküste hat man jetzt aber sogar eine echte Urne gefunden. Die kommt eigentlich aus Deutschland, auch mit Asche drin. Medien vor Ort sagen, die Behörden prüfen jetzt, wie die Urne überhaupt dahin gekommen ist. Entweder ist sie nach einer Seebestattung dort angespült worden oder jemand hat sie absichtlich da am Strand zurückgelassen.
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2: Es geht rein in den Dienstag. Schön, dass ihr dabei seid. Einen wunderschönen
3: guten Morgen.
2: Und Santana holt jetzt gleich seine Gitarre raus. Keiner spielt die Gitarre so, sorry für den Ausdruck, geil wie er. Gleich mit Rob Thomas zusammen und Smooth.
3: Und jetzt vorher Madonna mit dem Song, der sie endgültig zur absoluten Pop-Ikone katapultiert hat. Hier ist sie mit Material Girl.

0: Es geht rein in den Dienstag. Einen wunderschönen
1: guten Morgen.
0: Ihr seid genau richtig. Hier ist und Deutschland sucht sein schönstes Dorf. Aber was ist denn das schönste Dorf bei uns in Deutschland?
1: Genau das möchte der Travelbook Award 2026 rausfinden. Der wird am 22. September bereits zum fünften Mal

0: Mal in Berlin verliehen und mit dabei in diesem Jahr eben ein Award für das schönste Dorf in Deutschland.
1: Süß.
0: Und da stehen 5 Dörfer zur Wahl und ich habe noch keines dieser Dörfer besucht.
1: Ich bin gespannt.
0: Ja, es ist Niblum auf Föhr. Das sieht richtig süß aus. Erinnert mich irgendwie so an Herr der Ringe. Mit Schilfrohrdächern, verwinkelten Kopfsteingassen. Dann Schmilka in Sachsen. Direkt am Elbsandsteingebirge. Sieht auch süß aus.
1: Klingt ein bisschen wie die Schwester von Milka.
0: Ja. Und Fischerhude bei Bremen zum Beispiel. Ist ein kleines Künstlerdorf an der Wümme, umgeben von Wiesen und Natur. Also klingt alles super süß.
1: Aber auch Bayern ist mit dabei, mit Tüchersfeld in der Fränkischen Schweiz. Das sind Fachwerkhäuser und die gehen so direkt am Felsen entlang, also muss total romantisch sein. Und cool. Das Dorf ist auch eines der bekanntesten Fotomotive der ganzen Region, also schon mal ganz vorne mit dabei. Und Nummer 5 wäre Dörrenbach in der Pfalz, das sogenannte Dornröschen der Pfalz.
0: Ui, also wenn man das hört, möchte man all diese Dörfer besuchen, oder?
1: Unbedingt, ja.
0: Aber ihr könnt jetzt erstmal abstimmen auf travelbook.de und dann wird am 22. September eben in Berlin das Gewinnerdorf gekürt.
1: Ich habe ja schon in der Kindheit mein Lieblingsdorf entdeckt, und zwar das Dorf von Asterix und Obelix. Da würde ich gerne wohnen, das ist ein schönes Dorf, das kann man auch nicht einnehmen, da ist man einfach zufrieden und es gibt auch immer was Leckeres zum Essen.
0: Gibt es in der Bavaria Filmstadt in München, Armin?
1: Stimmt, ja.
0: Vielleicht solltest du da mal hinreisen.
1: Gut, nächstes Ziel, Bavaria Filmstadt.

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3: Es ist Dienstag. Toll, dass ihr dabei seid. Ich freue mich sehr, dass wir den Vormittag bei Nostalgie gemeinsam verbringen. Wir spielen mehr 80er und die besten 90er gleich. Phil Collins mit seiner legendären Schlagzeugpassage In the Air Tonight. Da wartet ja eigentlich jeder immer drauf. Es macht einfach so viel Spaß. Und das ist ein Song aus den 90ern. The Farm It All Together Now. Ich bin Sarah. So schön, dass ihr dabei seid.

unserem 80er-Stream, den findet ihr auch auf nostalgie-radio.de und in unserer Nostalgie-App schnell runterladen, wenn ihr es noch nicht gemacht habt. Das lohnt sich, denn da haben wir noch ganz viele andere Streams vorbereitet. Den 90er-Stream, den Dance-Party-Stream, den Eurodance-Stream und natürlich auch den 70er-Stream. Und aus dem haben wir jetzt eine grandiose Band. Die ist tatsächlich aus diesem Jahrzehnt und auch aus dem nächsten nicht wegzudenken. Aber Take a Chance on Me, jetzt bei Nostalgie nur die größten Songs für euren Dienstagvormittag. 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

0: Familien sind zurück aus den Sommerferien. In einigen Bundesländern sind sie ja auch schon vorbei. So ungefähr die Hälfte der Bundesländer hat noch ein, zwei Wochen Ferien. Aber alle Eltern kennen das. Wenn auf dem Weg, auf der Fahrt, irgendwo im Hotelzimmer, am Flughafen oder im Mietwagen das geliebte Kuscheltier der Kinder liegen bleibt, dann gibt es manchmal ganz schön viele Tränen, weil die Kleinen hängen natürlich an ihren Kuscheltieren. Tatsächlich ist uns auch am Flughafen ein Mann hinterhergelaufen, so großartig, und hat die Kuschelmelone meiner Tochter uns in die Hand gedrückt und gesagt, hey, I think it's yours. Und das fand ich so sweet. Und genau für dieses Problem bietet jetzt EasyJet seit vergangenen Freitag eine ganz tolle Lösung. Denn die bieten kostenlose Tracker, die man an das Kuscheltier anbringen kann, an. Also das finde ich wirklich cool bisher. Zwar nicht in Europa, sondern zum Beispiel an den Flughäfen in London, Gatwick, Manchester oder Edinburgh und Belfast. Aber es könnte auch nach Europa kommen. Also ist natürlich, solange der Vorrat reicht. Und das Tolle ist dabei, dass es wirklich kostenlos ist. Also man kann wirklich am Flughafen zusammen mit der Firma Life360, hat das EasyJet gemacht, kann man diese Ortungsgeräte dann an den Stofftieren anbieten und bei der Gepäckausgabe sich abholen.
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Shanice, I love your smile. Ein großartiger Song für euren Dienstagvormittag hier bei Nostalgie, nur die größten Songs. Und ich habe so ein kleines Problem. Vielleicht könnt ihr das nachempfinden. Ich bin heute los aus dem Haus und plötzlich stelle ich fest, ich habe die falschen Socken erwischt. Warum? Nicht, weil sie ein Loch haben oder dreckig sind, sondern sie rutschen beim Laufen die Ferse unter den Fuß runter. Das ist so unangenehm. Und was macht man da? Man hat ja jetzt nicht gerade eine Wechselsocke in der Tasche. Packe ich für meine Kids fast immer ein, aber bei mir selber denke ich ja nicht dran. Also wieder hochgezogen und irgendwie im Sender angekommen, wieder unter den Fuß gerutscht. Gerade habe ich mir einen Kaffee aus der Küche geholt und schon ist die Socke wieder im Schuh verschwunden.

vielleicht könnt ihr das ja ein bisschen nachvollziehen, geht die Welt nicht unter, ist trotzdem super unangenehm. Also Augen auf bei der Sockenwahl heute. Und jetzt wünsche ich euch einen tollen Dienstag hier bei Nostalgie, nur die größten Songs mit einer Rockhymne aus den 80ern. Vielleicht vergesse ich da auch die rutschende Socke an meiner Ferse. Das ist Bon Jovi, Living

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2: Nostalgie. 11 Uhr. Schön, dass ihr dabei seid. Ich bin Sarah. Ich freue mich, dass ihr eingeschaltet habt. Ich begleite euch durch euren Vormittag und freue mich gleich auf tolle Songs. Denn wir haben aus den 90ern Joshua Caddison mit Jesse. Davor geht's in die 80er mit der Popstimme aus den 80ern. Kylie Minogue ist das The Locomotion. Hier ist Nostalgie. Nur die größten Songs. Wir spielen mehr 80er und die besten 90er.

ins Kaffee, einen kleinen Kaffee to go ins Büro holen. Los Lobos mit La Bamba, natürlich aus unserem Sommerstream auf nostalgie-radio.de und in unserer Nostalgie-App. Und jetzt kommen ganz große Gefühle aus den 2000ern. Es gibt, glaube ich, kaum jemanden, der mit seiner so tollen Stimme so viel Gefühl rüberbringen kann. Ich habe sie schon in den 2000ern so geliebt und rauf und runter gehört. Das ist die unverwechselbare Stimme von Nelly Furtado. Jetzt für euren Dienstagvormittag hier bei Nostalgie nur die größten Songs mit Try. 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

0: Es ist ja immer fantastisch, was Neues erfunden wird, gerade was die Medizin angeht. Jetzt gibt es einen neuen Netzhautchip, der Sehkraft zurückbringen kann. Denn rund 480.000 Menschen in Deutschland leiden an altersbedingter Netzhautdegeneration. Und jetzt, ganz neu, wurde in Europa so ein kleiner Chip zur Implantation zugelassen, der zusammen mit einer ganz speziellen Brille, die man dann noch aufsetzen muss, einen wieder sehen lässt. Das ist ganz interessant, denn das funktioniert so, dass der Chip unter der Netzhaut sitzt und eigentlich die Funktion der abgestorbenen Fotorezeptoren übernimmt. Und deswegen braucht man eben noch eine spezielle Brille, die dann wie so eine Kamera die Umgebung aufnimmt und projiziert die Informationen als Infrarotsignal auf den Chip. Das ist doch der Wahnsinn. Natürlich ist es jetzt nicht so einfach gesagt, dass man einfach wieder ganz normal sehen kann, aber bringt natürlich vielen, vielen Menschen in Europa auch wieder ganz viel Lebensqualität zurück. Und tatsächlich sprechen Fachleute schon von einem Wendepunkt in der Augenheilkunde.
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Sandra Maria Magdalena bei Nostalgie, nur die größten Songs und schnell nochmal vor der Mittagspause auf nostalgie-radio.de vorbeischauen. Das ist unsere Internetseite und das lohnt sich. Da sind nicht nur tolle News, sondern auch ein riesengroßes Gewinnspiel, denn wir schicken euch ins PSD Bank Sommerkino in Dortmund. Das ist Open-Air-Kino im Westfalenpark. Das heißt, an einem lauen Sommerabend seht ihr auf der Leinwand die großen Blockbuster. Das läuft noch in dieser Woche. Das heißt, last minute könnt ihr noch tolle Tickets absahnen und vielleicht großartige Filme auf der Leinwand sehen. Zum Beispiel jetzt am Wochenende Der Teufel trägt Prada 2 oder Zoomania 2. Auf unserer Homepage findet ihr die Liste der tollen Filme, die ihr anschauen könnt. Open Air im PSD Bank Sommerkino in Dortmund und natürlich auch das Anmeldeformular. Schnell den Namen eintragen, auf Enter drücken und ihr landet im Lostopf. Ich drücke euch ganz fest die Daumen und jetzt einen schönen Dienstagmittag hier mit Aha. Stay on these roads. Bye.

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1: Am Wochenende stand er auf der Bühne beim Bittersweet Festival in Polen, Robbie Williams, und da hat er für einen wirklich herzerwärmenden Moment gesorgt. Ein Mädel stand in der ersten Reihe mit einem riesen Plakat: Meine Mama liebt dich, Robbie. Er ist hingegangen, hat die Mama per FaceTime angerufen und hat dann einfach einen Song für sie gesungen am Telefon. Das war wirklich so grandios. Es haben wirklich so viele richtig geweint, weil es einfach ein toller Moment war. Für die Tochter, für die Mama, und natürlich beweist das auch mal wieder, was für ein großes Herz Robbie Williams hat. Und dieser großartige Mensch und Musiker kommt jetzt zu uns in die Show. Robbie Williams mit Supreme bei

Der Song läuft im Übrigen auch in Staffel 4 von Stranger Things, der erfolgreichen Netflix-Serie. Pass the Dutchie vom Musical Youth. Für euren Dienstagmittag bei Nostalgie nur die größten Songs. Und jetzt komm mal ein bisschen runter, es gibt ganz viel Herzschmerz. Könnte keiner so schön singen wie Rod Stewart. The first cut is the deepest hier bei Nostalgie. Nur die größten Songs.

0: Vielleicht sitzt ihr gerade rauchend über euren To-Dos auf der Arbeit und manchmal denkt man, ach, man ist an irgendeiner Grenze im Gehirn angekommen. Jetzt kommt aber eine richtig gute Nachricht und genau das ist im Übrigen auch das, was unser Gehirn wirklich nachhaltig formt und verbessert. Denn unser Gehirn ist eben nichts Festes und Starres, sondern kann unser Leben lang angepasst werden. Man kann neue Verbindungen, neue Signalwege und neue Nervenzellen im Gehirn anregen. Das Wichtigste ist, dass man Dinge wiederholt und zwar positive Dinge. Also Gedanken, Gefühle, Verhaltensweisen. Je öfter man die wiederholt, desto mehr stärkt man diese positiven neuronalen Autobahnen. Haben jetzt auch wieder neueste Studien gezeigt und das gilt eben auch für negative Muster genauso wie positive und schöne. Man entscheidet eben selbst, welchen Weg man wählt. Deswegen ist es ganz toll, dass ihr eingeschaltet habt und hier diese Good News hört, denn die hört ihr natürlich hier jede Stunde gegen kurz vor halb. Und das stärkt eben auch das positive Mindset.
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Dienstagmittag bei Nostalgie, nur die größten Songs. Wir haben jetzt einen Song, der könnte eigentlich nicht besser in eure Mittagspause passen, denn er hat eigentlich aus den 80ern 2003 nochmal ein großes Revival gefeiert, denn die Weihnachtskomödie Tatsächlich Liebe, Love Actually mit Hugh Grant, da hat der Song nochmal eine richtig große Rolle gespielt, denn da hat Hugh Grant in seiner Rolle als britischer Premierminister ausgelassen zu diesem Song getanzt und

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1: 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Nur die größten Songs. 13 Uhr, es ist Dienstag. Gleich Genesis, No Son of Mine aus den 90ern davor. Ein richtig schöner Song.

0: Harold Faltermeyer, XLF bei Nostalgino, die größten Songs, schöne Mittagspause und dazu noch ein paar Kinotickets, Open-Air-Kino vom Feinsten, das wird so toll, noch in dieser Woche könnt ihr 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Ganz viel Glück, ich drück euch die Daumen und jetzt einer meiner Lieblinge aus den 90ern, ein richtig cooler Remix, Mariah Carey zusammen mit ODB im Fantasy Remix. Das ist Nostalgie, nur die größten Songs.
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0: kennen nun wirklich alle Eltern, gerade wenn man jetzt aus den Sommerferien, aus dem Sommerurlaub zurückkommt. Und das geliebte Kuscheltier des Kindes ist entweder im Hotelzimmer, im Mietwagen oder vielleicht sogar am Flughafen verloren gegangen. Meine Güte, das kann man ja auch verstehen, die Kids hängen ja so an ihren Stofftieren und teilweise gibt es da wirklich bittere Tränen. Und das Stofftier ist nicht mehr auffindbar. Deswegen eine ganz tolle Sache, seit vergangenen Freitag bietet EasyJet einen Tracker an, zusammen erfunden mit der Firma Life360, mit der App, dass man den Tracker an das Stofftier anbringen kann und so eben über die App orten kann. Also wenn das Stofftier mal verloren geht, dass man es dann definitiv wiederfindet und orten kann. Ist ja so ein bisschen wie die AirTags im Koffer oder auch am Schlüssel. Und das dann eben fürs Stofftier. Das Tolle ist, das Ganze ist kostenlos. Seit vergangenen Freitag zum Beispiel an den Flughafen in London, in Manchester oder auch in Belfast. Die Idee ist auf jeden Fall total sweet. Einen kostenlosen Tracker, den man dann ans Stofftier heften kann, der Kinder, damit die nicht verloren gehen. Und das dann, solange der Vorrat reicht.
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Through the Night von Cyndi Lauper hier bei Nostalgie. Nur die größten Songs, ein riesen 80er. Und hat Cyndi Lauper auch einen Titel eingebracht, denn der ist auf Platz 5 in den US-Charts gelandet. Und damit ist Cyndi Lauper die erste Frau in der Geschichte der US-Charts gewesen, die 4 Top 5 Hits aus einem einzigen Album geschafft hatte. War sie natürlich mächtig stolz, absolut zu Recht. Wir kommen jetzt hier bei Nostalgie nur die größten Songs zum King of Pop, Michael Jackson. Ich kann euch sehr das Biopic von Michael Jackson ans Herz legen. Und das Tolle ist ja auch, wenn ihr den gesehen habt, da haben wir ja schon einen tollen Ausblick für Ende 27, Anfang 2028, denn da kommt Teil 2 raus. Und da könnte auch dieser Song eine große Rolle spielen. Zumindest wünschen sich das die Fans. The Way You Make Me Feel. 1987 kam dieser großartige Song aus Michael Jackson. 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
1: Diese Sendung Nostalgie am Nachmittag beginnt mit sehr viel Liebe. Das Wort Love kommt sehr oft vor. Love me, say that you love me. Das ist nämlich der Song Love Fool von den Cardigans. Mehr Liebe kannst du im Radio nicht erhalten. Robin Gibb kommt außerdem mit Juliet. Im weitesten Sinn geht's auch da um Liebe. Also seid umarmt, hier ist Nostalgie, nur die größten Songs. Peter Mack, mein Name. Willkommen um 14 Uhr.

0: Fernsehen und da kann sie noch so laut und so gut singen. Ich habe noch nie gehört, dass Whitney ein Mikrofon kaputt gesungen hätte. Wenn es so gewesen wäre, gewundert hätte es mich nicht. Hier ist Nostalgie, nur die größten Songs. Hände hoch, hier sind Boney M.
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Die Fans der Krimis um den bayerischen Dorfpolizisten Franz Eberhofer sind aktuell im siebten Himmel. Der neue, der 10. Eberhofer-Film Steckerfisch-Fiasko gerade in die Kinos gekommen. Und jetzt gibt's schon Kinos gekommen. Und jetzt gibt's eine weitere gute Nachricht, denn der nächste Eberhofer-Roman, das nächste Buch, wird bald erscheinen in 3 Monaten. Das hat die Autorin Rita Falk gerade bekannt gegeben. Am 12. November wird ein neuer Fall namens Fleischpflanzerl-Misere erscheinen. So, jetzt sagen viele, jetzt wartet doch, jetzt lasst mich doch erstmal den aktuellen Film sehen, das Steckerfisch-Fiasko. Ja, auch für euch gibt's gute Neuigkeiten, denn die Hauptdarsteller, also Sebastian Bett,

0: Stitzel, Simon Schwarz und Co. sind momentan auf großer Kinoreise. Sie werden heute Abend in den Kinosälen in Regensburg im Regina sein, anschließend in Nürnberg, zuerst im Admiral, dann im Cinecittà. Und morgen Abend geht die Tour zu Ende. Da sind die Hauptdarsteller zu sehen in Leipzig, einmal im Regina, einmal im Sinestar und dann in Berlin am Abend, nämlich im Kant in Berlin und im Zoopalast. Das ist für die Darsteller ganz schön herausfordernd und auch eine Arbeit, genauso wie der Filmdreh übrigens, hat Sebastian Betzel gerade in Österreich gesagt.
1: Es ist ein bisschen ein Familientreffen, aber hauptsächlich ist es eine Arbeitsverabredung und die Leute denken immer, dass wir den ganzen Tag uns in den Armen liegen und uns bepissen vor Lachen, wie lustig das ist. Es ist aber nicht so. Es ist eine Arbeitsverabredung und es ist eine sehr schöne, aber auch eine sehr anstrengende Arbeit.
0: Ja, das glaube ich gern, aber es ist ja immer schön, wenn die anderen arbeiten und der Rest drüber lachen kann. Und das können wir. Der neue Roman, ein neuer Eberhofer-Krimi ab 12. November in den Buchläden.
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Rod Stewart langsam dahin am Ende des Songs. Ich finde, das Wort säuseln sollte in der deutschen Sprache viel häufiger verwendet werden. Vielleicht backe ich mir eines Tages selbst sogar einen Säuselkuchen. Weiß ich noch nicht. Hier ist Nostalgie. Nur die größten Songs. Weg vom Säuseln hin zu einem ikonischen Intro. Dem hier.

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1: Ah, wer gerne mal ein qualitativ hochwertiges und informatives Politformat im Fernsehen guckt, der wird sich freuen, dass Markus Lanz heute aus der Sommerpause wieder zurückkommt. Immer spät abends gegen 23 Uhr, hochkarätige Gäste, hochkarätige Diskussionen. Das kann ich euch hier leider nicht liefern. Oh. Naja, ich bin ja Nostalgie, nur die größten Songs. Ich liefere gute Popmusik.
2: Ah.
1: Ja, Huey Lewis and the News jetzt, The Power of Love und East 17 mit Stay Another Day. Ist euch das nicht lieber als politischer Talk?
2: Natürlich!
1: Siehst du, ich kenne euch doch.

0: Hallo bei Nostalgie, nur die größten Songs. Schönen Dienstagnachmittag. Wir kommen jetzt zu einem der lähmendsten Themen der letzten Jahre. Ich sage nur einen Namen und ihr werdet mir sofort zustimmen. Es ist der Name James Bond. Der letzte Bond ist vor 7 Jahren abgedreht worden. Das war 2019. Dann kam das Ding ewig nicht in die Kinos wegen der Corona-Pandemie. Man hat es aber in dieser Zeit nicht geschafft, einen neuen Bond zu finden. Und man hat es auch bis jetzt nicht geschafft. Seit Mai läuft angeblich das Casting. Ständig werden Namen gehandelt, wieder nicht gehandelt. Und wir haben nach wie vor noch keinen. Soll ich euch ein paar Verdächtige nennen?
1: Daran habe ich schon lange kein Interesse mehr.
0: Ja, da geht es mir ähnlich und vielen anderen wahrscheinlich auch. Dankbar musst du sein, wenn du die guten alten Bond-Filme im Fernsehen hörst. Und erst recht die guten Songs dazu, wie den hier von

0: Nach dem furchtbaren Erdbeben in Kolumbien ist jede Aufbauhilfe willkommen und es wird auch Aufbauhilfe geleistet, unter anderem von der großen Sängerin Shakira, die ja in Kolumbien ihre Wurzeln hat. Sie war erschüttert darüber, dass während dieses Erdbebens viele Schulen kaputt gegangen sind und zwar sage und schreibe 2800 Schulen sind ganz oder teilweise zerstört worden. Nachdem Shakira der Meinung ist, so wird sie jedenfalls heute zitiert, jeder Tag, an dem die Kinder nicht zur Schule gehen, ist ein Tag, an dem sie ihre Zukunft verpassen, Zitat Ende, hat sie eine Spendenaktion ins Leben gerufen und da ist in ein paar Tagen ganz schön was zusammengekommen, etwa $1 Million, die zum Wiederaufbau verwendet wird und sie selbst hat auch eine Summe gestiftet. Man weiß nicht, wie viel das ist, aber ich nehme an, das wird schon ein hoher Betrag sein. Also alle Schulen wird sie nicht aufbauen können, aber bei einigen wird sie eine unschätzbare Hilfe leisten für die Kinder und für das Leben in Kolumbien insgesamt. Dankeschön, Shakira.
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Boom. Ja, One Night in Bangkok gehört auch dazu. Wenn wir sagen, Nostalgie, nur die größten Songs, da können wir auf Murray Head nicht verzichten. Jetzt kommen Genesis, bemerkenswerter Song, dieses That's All. Phil Collins hat mal gesagt, wir haben versucht, einen ganz einfachen Popsong mit einer Melodie im Stil der Beatles zu schreiben. Ob du da jetzt Beatles rauserkennst, weiß ich nicht, aber ein großer Hit ist es geworden. Just as I thought.

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Jetzt kommt ein riesen Rockstar, es ist Meat Loaf. I would do anything for love, but I won't do that. Wer das große Glück hatte in jungen Jahren, also ich hatte das Glück, Meat Loaf mal live zu sehen, der hat sofort diesen Mann mit den komplett verschwitzten Haaren auf dem Kopf vor sich. Und ich glaube, der war immer nach dem zweiten Song auch schon komplett durchgeschwitzt. Fantastischer Mann, irre Stimme. Außer Meat Loaf, Olivia Newton-John und ELO mit Xanadu. Ihr hört Nostalgie, nur die größten Songs. Ich bin Peter, hallo.

UB40 Kingston Town, Nostalgie hier, nur die größten Songs. Es kommt jetzt Frank Zappa und Bobby Brown. Bevor der kommt, darf ich euch noch ein sehr lustiges Zitat eben mitgeben, eben von Frank Zappa, der ein lustiges Kerlchen war. Der ist mal von einem Interviewer gefragt worden: Frank, Sie haben lange Haare, macht Sie das zu einer Frau? Und Frank Zappa hat geantwortet: Und Sie haben ein Holzbein, macht Sie das zu einem Tisch? Ich sag ja, lustiges Kerlchen.

0: Eine schockierende Szene, so etwas ist am vergangenen Wochenende passiert. Dem deutschen Nationalspieler Jamal Musiala, der mit seinem Verein, dem FC Bayern München, gegen Leipzig gespielt hat. Jetzt gibt es aber Entwarnung, es geht Jamal Musiala gut. Die Entwarnung kam von seinem Verein, vom FC Bayern München. Die medizinische Abteilung dort hat mitgeteilt, dass die große Hitze am Samstag schuld an diesem Kollaps war. Das hat dann eben der Spitzensportlerkörper nicht mehr aushalten können. Daher dieser Kollaps. Es soll ihm aber eben besser gehen und in den nächsten Tagen, so heißt es aus München, wird er wieder in das Mannschaftstraining einsteigen. Weiterhin gute Erholung und eine erfolgreiche verletzungsfreie Saison. Das wünsche ich aber generell allen Fußballern. Am Wochenende geht's wieder rund. Erste Runde DFB-Pokal.
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Ja, Love is all around. Balladen sind immer was Schönes. Noch schöner ist, wenn du einen Song hast, bei dem du rhythmisch mittrommeln kannst. Hier kommt so einer, The Proclaimers bei Nostalgie. Nur die größten Songs.

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1: Ja, wisst ihr, während ihr einfach so immer nebenbei Musik hört, wird ja im Radio auch gearbeitet. Also ihr hört Musik und ich arbeite schon immer daran, was die nächsten Songs sein werden. Ich habe jetzt gearbeitet an Madness, Our House, die kommen gleich. Und Soul Asylum, Runaway Train. Ist das in Ordnung?
2: Ausgezeichnet. Vielleicht haben wir für Sie Verwendung.
1: Ja, wisst ihr, während ihr einfach so immer nebenbei Musik hört, wird ja im Radio auch gearbeitet. Also ihr hört Musik und ich arbeite schon immer daran, was die nächsten Songs sein werden. Ich habe jetzt gearbeitet an Madness, Our House, die kommen gleich. Und Soul Asylum, Runaway Train. Ist das in Ordnung?
2: Ausgezeichnet. Vielleicht haben wir für Sie Verwendung.
1: Na, das will ich hoffen. Peter Mack, mein Name, Nostalgie, nur die größten Songs hier. Hallo.

0: Hallo und einen schönen beginnenden Feierabend, hoffentlich für die meisten von euch. Hier ist Nostalgie, nur die größten Songs. Komm, wir machen, weil wir gerade Zeit haben und zueinander gefunden haben, die Raterunde des Tages. Wir haben den Klavierspieler in der hinteren Ecke des Studios anwesend.
1: Ja, hallo.
0: Ja, er wird einen Hit spielen, von dem ich auch nicht weiß, welcher es ist. Und wir versuchen drauf zu kommen. Vielleicht hört er ja schneller als ich. Da spielen wir was ich hoffentlich erkenne und alle anderen auch. Getting hot. Be my baby. Sehr schön. Danke, danke halt an. Wakefield Saturday Night. Ja, ohne den Party-Groove, aber den kann ich ja jetzt abdrücken. Hast du gut gespielt. Nostalgie. 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

0: Es gibt schon wieder gute Nachrichten für die vielen Fans des bayerischen Dorfpolizisten Franz Eberhofer. Und ich meine nicht den aktuellen Kinofilm, der gerade vor ein paar Tagen in Deutschland gestartet ist, sondern einen neuen Fall. Wie wir gerade erfahren, wird noch in diesem Jahr ein neuer Roman der Erfinderin der Eberhofer-Krimis Rita Falk erscheinen. Am 12. November nämlich gibt's schon das neue Buch. Das wird dann der 14. Fall insgesamt sein. Und der neue Roman wird heißen Fleischpflanzerl Misere. Bleibt also auf der gleichen Linie wie die alten Titel Kaiserschmarrn-Drama oder Apfelstrudel-Alibi und so weiter. Also 12. November der neue Erscheinungstermin. Wer die Hauptdarsteller der Filme gerne mal sehen möchte, hat heute und morgen noch Gelegenheit. Die sind nämlich auf großer Kinoreise. Sie waren jetzt gerade vor einer Dreiviertelstunde schon in Regensburg im Kino. Jetzt sind sie auf dem Weg nach Nürnberg. Dort sind sie heute Abend zu sehen im Admiral und im Cinecittà. Und morgen Abend geht die Tour zu Ende. Dort seht ihr die Darsteller live in Leipzig und in Berlin in den jeweils großen Kinos dort. In Leipzig unter anderem im CineStar und in Berlin im Zoopalast. Viel Spaß also mit den Hauptdarstellern, die ihr dann dort live seht oder dann eben wahlweise mit dem Film oder dem neuen Buch.
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Legende, dass mal auf einer Schiffsreise ein schlimmer Seegang gewesen ist. Die Passagiere mussten sich festhalten, mussten ganz stark sich durch die Gegend laufen. Und angeblich hat das ein Songschreiber gesehen und hat gesagt, die laufen rum wie Ägypter. Und was hat er daraufhin geschrieben? Für eine Band namens The Bangles. Na, diesen Song hier, Walk Like an Egyptian.

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2: Ihr hört jetzt einen der größten Entertainer der Welt. Es ist Robbie Williams, der einige Menschen zum Schmunzeln gebracht hat mit einem Interview vor ein paar Tagen, in dem er gesagt hat, ich kann nicht singen, ich kann nicht tanzen, ich kann auch kein Instrument spielen. Alles, was ich möchte, ist, dass mich die Leute mögen. Dann sagen wir so, dafür, dass er nichts kann, hat das ziemlich gut geklappt. Ich sag ja, einer der größten Entertainer der Welt. Let me entertain you. Und es kommt Mike Oldfield mit Two Friends. Willkommen bei Nostalgie, nur die größten Songs. Peter Mack, mein Name.

Frag mich nicht, warum unter allen Balladen, die Bryan Adams geschrieben hat, ist das immer die, die für mich ein Stück mehr raussticht und immer noch die schönste bleibt. Aber gut, das ist Geschmackssache. Bryan Adams hat ja viel zu bieten. Hier ist Nostalgie, nur die größten Songs. Jetzt kommt ein Song von ABBA, zu dem viele eine besondere Beziehung haben, weil er ihnen aus der Seele spricht. Erste Textzeile: I work all night, I work all day to pay the bills I have to pay. Tag und Nacht schufte ich mich ab, nur um meine Rechnungen bezahlen zu können. Ain't it sad? Ist es nicht traurig? Ja, der Umstand schon, das Lied nicht.

0: Immer wenn auf der Welt eine große Katastrophe passiert, so wie gerade in Kolumbien mit dem verheerenden Erdbeben, ist man sehr dankbar, wenn es den ein oder anderen Prominenten gibt, der finanziell hilft, dort wieder was auf die Beine zu stellen. Und das passiert gerade in Kolumbien von keiner geringeren als Shakira, die ja dort ihre Wurzeln hat und jetzt eben mit ansehen muss, dass an vielen Stellen das Geld fehlt, um Schulen unter anderem wieder aufzubauen. In ganz Kolumbien sind 2800 Schulen beschädigt oder ganz zerstört worden. Jetzt hat Shakira eine große Spendenaktion ins Leben gerufen und da ist richtig viel zusammengekommen, schon umgerechnet etwa 1 Million Dollar. Und weil sie selbst natürlich zu den großen Wohlhabenden der Welt zählt, hat sie selbst auch etwas gespendet. Über diese Summe ist nichts bekannt, aber ein Satz ist bekannt geworden. Shakira soll gesagt haben, jeder Tag, an dem die Kinder nicht zur Schule gehen können, ist ein Tag, an dem sie ihre Zukunft verpassen. Und genau dagegen arbeitet Shakira an.
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Das ist so ein schöner 80er-Sound, immer noch Nick Heyman, I Promised Myself. Nostalgie hört ihr, nur die größten Songs. Jetzt kommt Rock'n'Roll, für die, die gerade Appetit auf ein Glas rohe Eier haben. Bitteschön, Survivor.

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Hallo, 19 Uhr, ich bin Peter Mack. Nostalgie hört ihr, nur die größten Songs. Hätte auch niemand gedacht, dass Jahrzehnte nach der Veröffentlichung der gute alte Song Love is a Battlefield von Pat Benatar, der jetzt kommt, nochmal Ruhm und Ehre einheimsen wird. Wenn wir das Fernsehen und die ganzen Streaming-Serien nicht hätten, gerade wie Stranger Things, wäre das wahrscheinlich auch nie passiert. Umso mehr werden sich jetzt freuen, dass Pat Benatar kommt und ganz viele freuen sich auch, dass Bon Jovi gleich hinterherkommen wird mit Keep the Faith. Also, einen guten Abend, haben wir doch.

haben die Deutschen so geliebt damals und ich glaube, ich habe seit 10, 15 Jahren nicht mehr gehört. Son of Jamaica, The Gumbay Dance by Now, wie schön, dass es noch Radiosender gibt, die sowas spielen. Wir machen das. Nostalgie, nur die größten Songs hier. Es bleibt so schön. Gleich kommt Tina Turner mit Private Dancer und Simply Red und die Stars auch. Und die kommen genau jetzt. Anyone?

Es gibt heute gute Nachrichten vom deutschen Fußballnationalspieler Jamal Musiala. Der ist am Wochenende, als der FC Bayern München gegen Leipzig gespielt hat, zusammengebrochen. Ich habe es nicht gesehen, aber es muss schockierend ausgesehen haben. Jetzt meldet die medizinische Abteilung,

0: In München, dass sich Musiala auf dem Weg der Besserung befindet. Der Kollaps, den er erlitten hatte, hatte mit der großen Hitze am Samstagabend zu tun. In den nächsten Tagen wird Musiala aber wieder ins Mannschaftstraining einsteigen und dann wieder so gut sein wie vorher, sehr wahrscheinlich.
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Komm, komm, Frankie Goes to Hollywood. Ihr hört Nostalgie, nur die größten Songs. Guten Abend. Und ich kann euch sagen, das bleibt ein guter Abend. Die 80er ab 8 laufen jeden Abend bei Nostalgie. Geht also gleich um 20 Uhr los und dann 4 Stunden lang jeden Abend bei uns nur 80s Music. Das wird euch sehr gefallen. Lass mal vorher noch einen guten alten Kracher hören von Otta Wahn. Hände hoch. Und zwar nicht nur eine, die andere hoch. Hands up, baby.

Einen schönen Feierabend euch. Es ist 19.53 Uhr. Nostalgie, it's a kind of magic.

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